0: Internationalen Strafgerichtshof in Den Haag verhängt. US-Außenminister Marco Rubio verkündete die Maßnahmen nur wenige Stunden, nachdem der Friedensnobelpreis an die südafrikanische Juristin Navi Pillay vergeben worden war. Pillay hatte Israel im vergangenen Jahr Genozid in Gaza vorgeworfen. Israel begrüßte die Sanktionen und nannte die Nobelpreisvergabe grotesk. International wird die Auszeichnung für Pillay hingegen mehrheitlich positiv bewertet. US-Präsident Donald Trump hat nach einem Gespräch mit dem russischen Präsidenten Putin angekündigt, dass Russland hunderttausende Tonnen Diesel an die USA und den Weltmarkt liefern werde. Der ukrainische Präsident Zelensky kritisierte den Deal scharf. Unterdessen sorgt auch der Besuch von Altkanzler Gerhard Schröder bei Putin in Moskau für Empörung. Schröder hatte an Putins Geburtstagsfeier teilgenommen, während Russland die Ukraine mit neuen Angriffen überzog. US-Verteidigungsminister Pete Hegseth hat angekündigt, die Hinrichtung eines verurteilten US-Offiziers per Livestream im Internet übertragen zu wollen. Der Mann soll vor einem Erschießungskommando hingerichtet werden. Selbst aus den Reihen der Republikaner kommt Kritik an dem Vorhaben. Beobachter sehen darin einen weiteren Tabubruch der Trump-Regierung. In der Schweiz hat SVP-stehende Rätin Esther Friedli ihre Kandidatur für die Nachfolge von Bundesrat Guy Parmeler ausgeschlossen. Sie wolle im Ständerat bleiben, sagte sie am Rande der Olma in St. Gallen. Damit wird das Kandidatenfeld für die Ersatzwahl weiter sortiert. Zürcher Regierungsrätin Nathalie Rickli denkt offenbar über eine Kandidatur nach, hat sich aber noch nicht festgelegt. Die SVP-Findungskommission nimmt Vorschläge bis zum 23. Oktober entgegen. Und aus der Region. In Biberbruck im Kanton Schwyz hat sich am Freitagmorgen ein schwerer Unfall ereignet. Ein Viehanhänger mit 7 Rindern kippte um und landete auf einem entgegenkommenden Auto. Die 84-jährige Fahrerin wurde erheblich verletzt. 5 der Rinder mussten vor Ort eingeschläfert werden. Die Straße war während der Bergungsarbeiten mehrere Stunden gesperrt.
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0: In der Nacht zieht es zu, es bleibt aber trocken bei Tiefstwerten um 9 Grad. Der Samstag wird dann leider ungemütlich. Schon am Morgen setzt Regen ein, der über den Tag verteilt kräftig ausfallen kann. Bis zu 10 mm kommen zusammen. Die Temperaturen erreichen immerhin 17 Grad. Also eher ein Tag fürs Sofa als für den Ausflug. Und die Aussichten? Am Sonntag beruhigt sich die Lage deutlich. Nur noch vereinzelte Schauer bei 14 Grad. Dazu ein Mix aus Wolken und etwas Sonne. Und der Montag, der wird richtig schön. Viel Sonne, trocken und bis zu 16 Grad. Der goldene Oktober meldet sich also pünktlich zur neuen Woche. Schönes Wochenende.
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0: Der Pragelpass bleibt übers Wochenende gesperrt auf der Kantonsgrenze Schwyz-Glarus. Ansonsten fließt der Verkehr in der Zentralschweiz ohne größere Behinderungen. Komm sicher ans Ziel.
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4: 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Das ist Sounds. 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
2: Ein schweres Erdbeben der Stärke 7,6 hat in der Nacht Panama erschüttert. Für mehrere Küstenabschnitte in Mittel- und Südamerika gilt weiterhin eine Tsunami-Warnung. Gefährliche Flutwellen könnten die Küsten von bis zu 9 Ländern erreichen. Berichte über größere Schäden oder Opfer liegen bislang nicht vor. In der Hafenregion soll laut unbestätigten Meldungen ein Hotel eingestürzt sein. Die Behörden rechnen mit zahlreichen Nachbeben. US-Präsident Donald Trump hat angekündigt, dass Russland hunderttausende Tonnen Diesel an die USA und den Weltmarkt liefern werde. Der Deal folgt auf ein Gespräch mit dem russischen Präsidenten Putin. Der ukrainische Präsident Zelensky kritisierte die Vereinbarung scharf, sie sei ein Geschenk an Moskau. Gleichzeitig sorgt der Besuch von Altkanzler Gerhard Schröder bei Putins Geburtstagsfeier in Moskau für Empörung in Deutschland. Deutsche Politiker sprechen von einer Schande, da Russland zeitgleich die Ukraine mit neuen Angriffen überzog. Wie gestern Abend berichtet, haben die USA massive Sanktionen gegen den Internationalen Strafgerichtshof

0: Gerichtshof in Den Haag verhängt. Der Schritt kam nur wenige Stunden nach der Vergabe des Friedensnobelpreises an die südafrikanische Juristin Navi Pillay. Israel begrüßte die Sanktionen und nannte die Nobelpreisvergabe grotesk. International wird die Auszeichnung für Pillay hingegen mehrheitlich positiv bewertet. Pillay hatte Israel im vergangenen Jahr Genozid in Gaza vorgeworfen. In der Schweiz hat SVP-Ständerätin Esther Friedli ihre Kandidatur für die Nachfolge von Bundesrat Guy Parmele ausgeschlossen. Sie wolle im Ständerat bleiben, sagte sie am Rande der Olma. Damit lichtet sich das Kandidatenfeld weiter. Zürcher Regierungsrätin Nathalie Rickli denkt offenbar über eine Kandidatur nach, hat sich aber noch nicht festgelegt. Die SVP-Findungskommission nimmt Vorschläge bis zum 23. Oktober entgegen. In der Waadt dauern die Ermittlungen zum mutmaßlichen Sabotageakt auf die Bahninfrastruktur an. Bei Eclipon hatte ein vermutlich absichtlich gelegter Brand ein Stellwerk beschädigt. Die Strecke zwischen Lausanne und Yverdon bleibt unterbrochen. Falls du in dieser Region mit dem Zug unterwegs bist, musst du weiterhin mit erheblichen Einschränkungen rechnen.
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0: In der Nacht zieht es zu, es bleibt aber trocken bei Tiefstwerten um 9 Grad. Der Samstag wird dann leider ungemütlich. Schon am Morgen setzt Regen ein, der über den Tag verteilt kräftig ausfallen kann. Bis zu 10 mm kommen zusammen. Die Temperaturen erreichen immerhin 17 Grad. Also eher ein Tag fürs Sofa als für den Ausflug. Und die Aussichten? Am Sonntag beruhigt sich die Lage deutlich, nur noch vereinzelte Schauer bei 14 Grad, dazu ein Mix aus Wolken und etwas Sonne. Und der Montag? Der wird richtig schön. Viel Sonne, trocken und bis zu 16 Grad. Der goldene Oktober meldet sich also pünktlich zur neuen Woche. Schönes Wochenende.
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0: Der Pragelpass bleibt übers Wochenende gesperrt. Auf der Kantonsgrenze Schwyz-Glarus, sonst ist auf den Zentralschweizer Straßen alles frei. Genieß den Samstag und komm sicher ans Ziel.
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3: Wir haben dir wieder die besten Songs zusammengestellt. Schön bist du mit uns an diesem Wochenende.
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2: Ein schweres Erdbeben der Stärke 7,6 hat in der Nacht Panama erschüttert. Für mehrere Küstenabschnitte in Mittel- und Südamerika gilt weiterhin eine Tsunami-Warnung. Gefährliche Flutwellen könnten die Küsten von bis zu 9 Ländern erreichen. Berichte über größere Schäden oder Opfer liegen bislang nicht vor. In der Hafenregion soll laut unbestätigten Meldungen ein Hotel eingestürzt sein. Die Behörden rechnen mit zahlreichen Nachbeben. US-Präsident Donald Trump hat angekündigt, dass Russland hunderttausende Tonnen Diesel an die USA und den Weltmarkt liefern werde. Der Deal folgt auf ein Gespräch mit dem russischen Präsidenten Putin. Der ukrainische Präsident Zelensky kritisierte die Vereinbarung scharf, sie sei ein Geschenk an Moskau. Gleichzeitig sorgt der Besuch von Altkanzler Gerhard Schröder bei Putins Geburtstagsfeier in Moskau für Empörung in Deutschland. Deutsche Politiker sprechen von einer Schande, da Russland zeitgleich die Ukraine mit neuen Angriffen überzog. Wie gestern Abend berichtet, haben die USA massive Sanktionen gegen den Internationalen Strafgerichtshof in Den Haag verhängt. Der Schritt kam nur wenige Stunden nach der Vergabe des Friedensnobelpreises an die südafrikanische Juristin Navi Pillay. Israel begrüßte die Sanktionen und nannte die Nobelpreisvergabe grotesk. International wird die Auszeichnung für Pillay hingegen mehrheitlich positiv bewertet. Pillay hatte Israel im vergangenen Jahr Genozid in Gaza vorgeworfen. In der Schweiz hat SVP-Ständerätin Esther Friedli ihre Kandidatur für die Nachfolge von Bundesrat Guy Parmele ausgeschlossen. Sie wolle im Ständerat bleiben, sagte sie am Rande der Olma. Damit lichtet sich das Kandidatenfeld weiter.

0: Zürcher Regierungsrätin Nathalie Rickli denkt offenbar über eine Kandidatur nach, hat sich aber noch nicht festgelegt. Die SVP-Findungskommission nimmt Vorschläge bis zum 23. Oktober entgegen. In der Waadt dauern die Ermittlungen zum mutmaßlichen Sabotageakt auf die Bahninfrastruktur an. Bei Eclipon hatte ein vermutlich absichtlich gelegter Brand ein Stellwerk beschädigt. Die Strecke zwischen Lausanne und Yverdon bleibt unterbrochen. Falls du in dieser Region mit dem Zug unterwegs bist, musst du weiterhin mit erheblichen Einschränkungen rechnen.
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0: In der Nacht zieht es zu, es bleibt aber trocken bei Tiefstwerten um 9 Grad. Der Samstag wird dann leider ungemütlich. Schon am Morgen setzt Regen ein, der über den Tag verteilt kräftig ausfallen kann. Bis zu 10 mm kommen zusammen. Die Temperaturen erreichen immerhin 17 Grad. Also eher ein Tag fürs Sofa als für den Ausflug. Und die Aussichten? Am Sonntag beruhigt sich die Lage deutlich. Nur noch vereinzelte Schauer bei 14 Grad. Dazu ein Mix aus Wolken und etwas Sonne. Und der Montag? Der wird richtig schön. Viel Sonne, trocken und bis zu 16 Grad. Der goldene Oktober meldet sich also pünktlich zur neuen Woche. Schönes Wochenende.
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0: Der Pragelpass bleibt übers Wochenende gesperrt auf der Kantonsgrenze Schwyz-Glarus. Sonst fließt der Verkehr in der Zentralschweiz ohne Behinderungen. Komm sicher ans Ziel.
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2: Ein schweres Erdbeben der Stärke 7,6 hat in der Nacht Panama erschüttert. Für mehrere Küstenabschnitte in Mittel- und Südamerika gilt weiterhin eine Tsunami-Warnung. Gefährliche Flutwellen könnten die Küsten von bis zu 9 Ländern erreichen. Berichte über größere Schäden oder Opfer liegen bislang nicht vor. In der Hafenregion soll laut unbestätigten Meldungen ein Hotel eingestürzt sein. Die Behörden rechnen mit zahlreichen Nachbeben. US-Präsident Donald Trump hat angekündigt, dass Russland hunderttausende Tonnen Diesel an die USA und den Weltmarkt liefern werde. Der Deal folgt auf ein Gespräch mit dem russischen Präsidenten Putin. Der ukrainische Präsident Zelensky kritisierte die Vereinbarung scharf, sie sei ein Geschenk an Moskau. Gleichzeitig sorgt der Besuch von Altkanzler Gerhard Schröder bei Putins Geburtstagsfeier in Moskau für Empörung in Deutschland. Deutsche Politiker sprechen von einer Schande, da Russland zeitgleich die Ukraine mit neuen Angriffen überzog. Wie gestern Abend berichtet, haben die USA massive Sanktionen gegen den Internationalen Strafgerichtshof in Den Haag verhängt. Der Schritt kam nur wenige Stunden nach der Vergabe des Friedensnobelpreises an die südafrikanische Juristin Navi Pillay. Israel begrüßte die Sanktionen und nannte die Nobelpreisvergabe grotesk. International wird die Auszeichnung für Pillay hingegen mehrheitlich positiv bewertet. Pillay hatte Israel im vergangenen Jahr Genozid in Gaza vorgeworfen. In der Schweiz hat SVP-Ständerätin Esther Friedli ihre Kandidatur für die Nachfolge von Bundesrat Guy Parmele ausgeschlossen. Sie wolle im Ständerat bleiben, sagte sie am Rande der Olma. Damit lichtet sich das Kandidatenfeld weiter. Zürcher Regierungsrätin Nathalie Rickli denkt offenbar über eine Kandidatur nach, hat sich aber noch nicht festgelegt. Die SVP-Findungskommission nimmt Vorschläge bis zum 23. Oktober entgegen. In der Waadt dauern die Ermittlungen zum mutmaßlichen Sabotageakt auf die Bahninfrastruktur an. Bei Eclipon hatte ein vermutlich absichtlich gelegter Brand ein Stellwerk beschädigt. Die Strecke zwischen Lausanne und Yverdon bleibt unterbrochen. Falls du in dieser Region mit dem Zug unterwegs bist, musst du weiterhin mit erheblichen Einschränkungen rechnen.
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2: In der Nacht zieht es zu, es bleibt aber trocken.

0: bei Tiefstwerten um 9 Grad. Der Samstag wird dann leider ungemütlich. Schon am Morgen setzt Regen ein, der über den Tag verteilt kräftig ausfallen kann. Bis zu 10 mm kommen zusammen. Die Temperaturen erreichen immerhin 17 Grad. Also eher ein Tag fürs Sofa als für den Ausflug. Und die Aussichten? Am Sonntag beruhigt sich die Lage deutlich. Nur noch vereinzelte Schauer bei 14 Grad. Dazu ein Mix aus Wolken und etwas Sonne. Und der Montag? Der wird richtig schön. Viel Sonne, trocken und bis zu 16 Grad. Der goldene Oktober meldet sich also pünktlich zur neuen Woche. Schönes Wochenende.
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0: Der Gotthard ist seit gestern Abend gesperrt, zwischen Airolo und Göchenen. Die Sperrung dauert noch bis heute Morgen um 8 Uhr. Der Pragelpass bleibt übers Wochenende ebenfalls dicht. Ansonsten fließt der Verkehr in der Zentralschweiz ohne Probleme.
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2: Nach dem schweren Erdbeben der Stärke 7,6 in Panama bleibt die Lage angespannt. Die Tsunami-Warnung für mehrere Küstenabschnitte in Mittel- und Südamerika ist inzwischen teilweise zurückgestuft worden, doch die Behörden rufen die Bevölkerung weiterhin zur Vorsicht auf. In der Hafenregion soll laut unbestätigten Berichten ein Hotel eingestürzt sein. Gesicherte Angaben zu Opfern gibt es bislang nicht. Mit Nachbeben wird gerechnet. Die Vergabe des Friedensnobelpreises an die südafrikanische Juristin Navi Pillay sorgt weiterhin für unterschiedliche Reaktionen. International wird die Auszeichnung mehrheitlich begrüßt, die USA und Israel kritisieren die Wahl hingegen scharf. Israel nannte sie grotesk. Pillay hatte Israel im vergangenen Jahr Genozid in Gaza vorgeworfen. Nur wenige Stunden nach der Bekanntgabe verhängten die USA massive Sanktionen gegen den Internationalen Strafgerichtshof in Den Haag, der unter anderem gegen israelische Verantwortliche ermittelt. US-Präsident Donald Trump hat angekündigt, dass Russland hunderttausende Tonnen Diesel an die USA und den Weltmarkt liefern werde. Der Deal folgt auf ein Gespräch mit dem russischen Präsidenten Putin. Der ukrainische Präsident Selenskyj reagierte empört und sprach von einem Geschenk an Moskau. Die Demokraten nennen die Vereinbarung einen Pakt mit dem Teufel. Unterdessen sorgt auch der Besuch von Altkanzler Gerhard Schröder bei Putins Geburtstagsfeier für Entrüstung in Deutschland. Zeitgleich überzog Russland die Ukraine mit neuen Angriffen. In der Schweiz nimmt das Rennen um die Nachfolge von Bundesrat Guy Parmelin Fahrt auf. SVP-Ständerätin Esther Friedli hat gestern Abend am Rande der Olma bestätigt, dass sie nicht kandidieren wird. Sie wolle im Ständerat bleiben. Zürcher Regierungsrätin Nathalie Rickli denkt offenbar über eine Kandidatur nach, hat sich aber noch nicht festgelegt. Die SVP-Findungskommission nimmt Vorschläge bis zum 23. Oktober entgegen. Beim Datenleck bei der Online-Plattform Ricardo sind rund 890.000 Konten betroffen. Gestohlen wurden Namen, Postadressen und Telefonnummern. Passwörter und E-Mail-Adressen blieben laut Ricardo geschützt. Eine Erpressung schließt das Unternehmen aus. Falls du ein Konto bei Ricardo hast, sei vorsichtig bei unerwarteten Anrufen oder verdächtiger Post. Und aus der Region. In Biberbruck im Kanton Schwyz kippte gestern ein Viehanhänger mit 7 Rindern auf ein entgegenkommendes Auto. Die 84-jährige Fahrerin wurde dabei erheblich verletzt. 5 der Rinder mussten vor Ort eingeschläfert werden. Die Straße war während mehrerer Stunden gesperrt.
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2: Guten Morgen am Samstag. Draußen ist es grau und nass. Aktuell regnet es bei 12 Grad und das bleibt leider auch erstmal so. Über den Vormittag fällt immer wieder Regen, teils auch Nieselregen. Die Sicht ist zeitweise

0: eingeschränkt. Am Nachmittag lockert es etwas auf, die Temperaturen steigen auf bis zu 16 Grad, aber auch dann sind noch Regenschauer möglich. Insgesamt kommen heute rund 12 mm zusammen, also definitiv kein Tag ohne Regenjacke. Am Abend ziehen die Wolken wieder zu und in der Nacht kann sich Nebel bilden, bei Tiefstwerten um 10 Grad. Und die Aussichten? Der Sonntag startet neblig, bleibt aber weitgehend trocken bei maximal 14 Grad. Ein Mix aus Wolken und einzelnen Aufhellungen. Und dann wird es richtig schön. Montag und Dienstag bringen viel Sonne, kaum Niederschlag und angenehme 15 bis 16 Grad. Der goldene Oktober kommt also pünktlich zur neuen Woche. Schönes Wochenende.
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0: Die Gotthardsperre zwischen Airolo und Gößchenen ist seit 8 Uhr aufgehoben. Du kommst wieder durch. Der Pragelpass bleibt übers Wochenende weiterhin gesperrt. Sonst fließt der Verkehr in der Zentralschweiz ohne Probleme.
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2: Nach dem schweren Erdbeben der Stärke 7,6 in Panama bleibt die Lage angespannt. Die Tsunami-Warnung für mehrere Küstenabschnitte in Mittel- und Südamerika ist inzwischen teilweise zurückgestuft worden, doch die Behörden rufen die Bevölkerung weiterhin zur Vorsicht auf. In der Hafenregion soll laut unbestätigten Berichten ein Hotel eingestürzt sein. Gesicherte Angaben zu Opfern gibt es bislang nicht. Mit Nachbeben wird gerechnet. Die Vergabe des Friedensnobelpreises an die südafrikanische Juristin Navi Pillay sorgt weiterhin für unterschiedliche Reaktionen. International wird die Auszeichnung mehrheitlich begrüßt, die USA und Israel kritisieren die Wahl hingegen scharf. Israel nannte sie grotesk. Pillay hatte Israel im vergangenen Jahr Genozid in Gaza vorgeworfen. Nur wenige Stunden nach der Bekanntgabe verhängten die USA massive Sanktionen gegen den Internationalen Strafgerichtshof in Den Haag, der unter anderem gegen israelische Verantwortliche ermittelt. US-Präsident Donald Trump hat angekündigt, dass Russland hunderttausende Tonnen Diesel an die USA und den Weltmarkt liefern werde. Der Deal folgt auf ein Gespräch mit dem russischen Präsidenten Putin. Der ukrainische Präsident Selenskyj reagierte empört und sprach von einem Geschenk an Moskau. Die Demokraten nennen die Vereinbarung einen Pakt mit dem Teufel. Unterdessen sorgt auch der Besuch von Altkanzler Gerhard Schröder bei Putins Geburtstagsfeier für Entrüstung in Deutschland. Zeitgleich überzog Russland die Ukraine mit neuen Angriffen. In der Schweiz nimmt das Rennen um die Nachfolge von Bundesrat Guy Parmelin Fahrt auf. SVP-Ständerätin Esther Friedli hat gestern Abend am Rande der Olma bestätigt, dass sie nicht kandidieren wird. Sie wolle im Ständerat bleiben. Zürcher Regierungsrätin Nathalie Rickli denkt offenbar über eine Kandidatur nach, hat sich aber noch nicht festgelegt. Die SVP-Findungskommission nimmt Vorschläge bis zum 23. Oktober entgegen. Beim Datenleck bei der Online-Plattform Ricardo sind rund 890.000 Konten betroffen. Gestohlen wurden Namen, Postadressen und Telefonnummern. Passwörter und E-Mail-Adressen blieben laut Ricardo geschützt. Eine Erpressung schließt das Unternehmen aus. Falls du ein Konto bei Ricardo hast, sei vorsichtig bei unerwarteten Anrufen oder verdächtiger Post. Und aus der Region. In Biberbruck im Kanton Schwyz kippte gestern ein Viehanhänger mit 7 Rindern auf ein entgegenkommendes Auto. Die 84-jährige Fahrerin wurde dabei erheblich verletzt. 5 der Rinder mussten vor Ort eingeschläfert werden. Die Straße war während mehrerer Stunden gesperrt.
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2: Guten Morgen am Samstag. Draußen ist es grau und nass. Aktuell regnet es bei 12 Grad und das bleibt leider auch erstmal so. Über den Vormittag fällt immer wieder Regen, teils auch Nieselregen. Die Sicht ist zeitweise eingeschränkt. Am Nachmittag lockert es etwas auf. Die Temperaturen steigen auf bis zu 16 Grad. Aber auch dann sind noch Regenschauer möglich. Insgesamt kommen heute rund 12 mm zusammen, also definitiv kein Tag ohne Regenjacke. Am Abend ziehen die Wolken wieder zu und in der Nacht kann sich Nebel bilden, bei Tiefstwerten um 10 Grad. Und die Aussichten? Der Sonntag startet neblig, bleibt aber weitgehend trocken bei maximal 14 Grad. Ein Mix aus Wolken und einzelnen Aufhellungen. Und dann wird es richtig schön. Montag und Dienstag bringen viel Sonne, kaum Niederschlag und angenehme 15 bis 16 Grad.

0: Der goldene Oktober kommt also pünktlich zur neuen Woche. Schönes Wochenende.
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0: Auf der A2 am Gotthard Richtung Luzern ist zwischen Amstig und Erstfeld nach einem Unfall der rechte Fahrstreifen gesperrt. Rechne dort mit Behinderungen. Der Pragelpass bleibt übers Wochenende weiterhin dicht. Sonst fließt der Verkehr in der Zentralschweiz ohne Probleme.
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0: Behörden rufen die Bevölkerung weiterhin zur Vorsicht auf. In der Hafenregion soll laut unbestätigten Berichten ein Hotel eingestürzt sein. Gesicherte Angaben zu Opfern gibt es bislang nicht. Mit Nachbeben wird gerechnet. Die Vergabe des Friedensnobelpreises an die südafrikanische Juristin Navi Pillay sorgt weiterhin für unterschiedliche Reaktionen. International wird die Auszeichnung mehrheitlich begrüßt, die USA und Israel kritisieren die Wahl hingegen scharf. Israel nannte sie grotesk. Pillay hatte Israel im vergangenen Jahr Genozid in Gaza vorgeworfen. Nur wenige Stunden nach der Bekanntgabe verhängten die USA massive Sanktionen gegen den Internationalen Strafgerichtshof in Den Haag, der unter anderem gegen israelische Verantwortliche ermittelt. US-Präsident Donald Trump hat angekündigt, dass Russland hunderttausende Tonnen Diesel an die USA und den Weltmarkt liefern werde. Der Deal folgt auf ein Gespräch mit dem russischen Präsidenten Putin. Der ukrainische Präsident Selenskyj reagierte empört und sprach von einem Geschenk an Moskau. Die Demokraten nennen die Vereinbarung einen Pakt mit dem Teufel. Unterdessen sorgt auch der Besuch von Altkanzler Gerhard Schröder bei Putins Geburtstagsfeier für Entrüstung in Deutschland. Zeitgleich überzog Russland die Ukraine mit neuen Angriffen. In der Schweiz nimmt das Rennen um die Nachfolge von Bundesrat Guy Parmelin Fahrt auf. SVP-Ständerätin Esther Friedli hat gestern Abend am Rande der Olma bestätigt, dass sie nicht kandidieren wird. Sie wolle im Ständerat bleiben. Zürcher Regierungsrätin Nathalie Rickli denkt offenbar über eine Kandidatur nach, hat sich aber noch nicht festgelegt. Die SVP-Findungskommission nimmt Vorschläge bis zum 23. Oktober entgegen. Beim Datenleck bei der Online-Plattform Ricardo sind rund 890.000 Konten betroffen. Gestohlen wurden Namen, Postadressen und Telefonnummern. Passwörter und E-Mail-Adressen blieben laut Ricardo geschützt. Eine Erpressung schließt das Unternehmen aus. Falls du ein Konto bei Ricardo hast, sei vorsichtig bei unerwarteten Anrufen oder verdächtiger Post. Und aus der Region. In Biberbruck im Kanton Schwyz kippte gestern ein Viehanhänger mit 7 Rindern auf ein entgegenkommendes Auto. Die 84-jährige Fahrerin wurde dabei erheblich verletzt. 5 der Rinder mussten vor Ort eingeschläfert werden. Die Straße war während mehrerer Stunden gesperrt.
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2: Guten Morgen am Samstag. Draußen ist es grau und nass. Aktuell regnet es bei 12 Grad und das bleibt leider auch erstmal so. Über den Vormittag fällt immer wieder Regen, teils auch Nieselregen. Die Sicht ist zeitweise eingeschränkt. Am Nachmittag lockert es etwas auf. Die Temperaturen steigen auf bis zu 16 Grad. Aber auch dann sind noch Regenschauer möglich. Insgesamt kommen heute rund 12 mm zusammen, also definitiv kein Tag ohne Regenjacke. Am Abend ziehen die Wolken wieder zu und in der Nacht kann sich Nebel bilden, bei Tiefstwerten um 10 Grad. Und die Aussichten? Der Sonntag startet neblig, bleibt aber weitgehend trocken bei maximal 14 Grad. Ein Mix aus Wolken und einzelnen Aufhellungen. Und dann wird es richtig schön. Montag und Dienstag bringen viel Sonne, kaum Niederschlag und angenehme 15 bis 16 Grad. Der goldene Oktober kommt also pünktlich zur neuen Woche. Schönes Wochenende.
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2: Auf der A2 am Gotthard Richtung Luzern ist zwischen Amstig und Erstfeld weiterhin der rechte Fahrstreifen nach einem Unfall gesperrt. Der Pragelpass bleibt übers Wochenende dicht. Sonst fließt der Verkehr in der Zentralschweiz ohne Probleme.
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2: Nach dem schweren Erdbeben in Panama hat sich die Lage etwas entspannt. Die Tsunami-Warnung für die Küsten von 9 Ländern in Mittel- und Südamerika ist inzwischen aufgehoben worden. Das Beben hatte eine Stärke von 7,5.

0: Auch der Besuch von Altkanzler Gerhard Schröder bei Putins Geburtstagsfeier in Moskau sorgt weiter für Empörung in Deutschland. Die US-Sanktionen gegen den Internationalen Strafgerichtshof in Den Haag stoßen international auf Kritik. US-Außenminister Rubio forderte die Mitarbeitenden des Gerichts auf, ihre Arbeit sofort niederzulegen. Der Strafgerichtshof reagierte empört und kündigte an, seine Ermittlungen fortzuführen. Die Sanktionen kamen nur Stunden nach der Vergabe des Friedensnobelpreises an die südafrikanische Juristin Navi Pillay, die Israel Genozid in Gaza vorgeworfen hatte. In der Schweiz nimmt das Rennen um die Nachfolge von Bundesrat Guy Pameler weiter Form an. Nachdem SVP-Ständerätin Esther Friedli am Rande der Olma ihre Kandidatur ausgeschlossen hat, richtet sich der Blick nun auf andere mögliche Kandidatinnen und Kandidaten. Die Zürcher Regierungsrätin Nathalie Rickli denkt offenbar über eine Kandidatur nach, hat sich aber noch nicht öffentlich festgelegt. Die SVP-Findungskommission nimmt Vorschläge bis zum 23. Oktober entgegen. Beim Datenleck bei der Online-Plattform Ricardo sind die Daten von rund 890.000 Konten betroffen. Gestohlen wurden Namen, Postadressen und Telefonnummern. E-Mail-Adressen und Passwörter blieben laut Ricardo geschützt. Eine Erpressung schließt das Unternehmen aus. Falls du ein Ricardo-Konto hast, sei in den nächsten Wochen vorsichtig bei unerwarteten Anrufen oder verdächtiger Post. Die Olma in St. Gallen ist eröffnet. Und der Gastkanton Schwyz steht für 11 Tage im Rampenlicht. Bundespräsident Pameler kam direkt aus Indien zur Eröffnungsfeier. Der Kanton Schwyz überraschte mit einem vielseitigen Programm. Falls du einen Besuch planst, die Olma dauert noch bis am 21. Oktober.
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0: Guten Morgen am Samstag. Draußen ist es grau und nass. Aktuell regnet es bei 12 Grad und das bleibt leider auch erstmal so. Über den Vormittag fällt immer wieder Regen, teils auch Nieselregen. Die Sicht ist zeitweise eingeschränkt. Am Nachmittag lockert es etwas auf, die Temperaturen steigen auf bis zu 16 Grad, aber auch dann sind noch Regenschauer möglich. Insgesamt kommen heute rund 12 mm zusammen, also definitiv kein Tag ohne Regenjacke. Am Abend ziehen die Wolken wieder zu und in der Nacht kann sich Nebel bilden, bei Tiefstwerten um 10 Grad. Und die Aussichten? Der Sonntag startet neblig, bleibt aber weitgehend trocken bei maximal 14 Grad. Ein Mix aus Wolken und einzelnen Aufhellungen. Und dann wird es richtig schön. Montag und Dienstag bringen viel Sonne, kaum Niederschlag und angenehme 15 bis 16 Grad. Der goldene Oktober kommt also pünktlich zur neuen Woche. Schönes Wochenende.
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0: Auf der A2 Richtung Gotthard staut es zwischen Wassen und Gößchenen auf rund einem Kilometer. Rechne dort mit etwa 10 Minuten Zeitverlust. Der Pragelpass bleibt übers Wochenende gesperrt. Sonst fließt der Verkehr in der Zentralschweiz ohne Probleme.
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3: Der Start in einen neuen Tag zusammen mit Sounds. Wir liefern dir den passenden Sound. Schön bist du mit uns.
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2: Nach dem schweren Erdbeben in Panama hat sich die Lage etwas entspannt. Die Tsunami-Warnung für die Küsten von 9 Ländern in Mittel- und Südamerika ist inzwischen aufgehoben worden. Das Beben hatte eine Stärke von 7,6. In der Hafenregion soll laut Berichten ein Hotel eingestürzt sein. Gesicherte Angaben zu Opfern gibt es aber weiterhin nicht. Die Behörden rechnen mit weiteren Nachbeben. Der Deal zwischen US-Präsident Trump und dem russischen Präsidenten Putin über Diesellieferungen sorgt weiter für heftige Reaktionen. Hunderttausende Tonnen russischer Diesel sollen an die USA und den Weltmarkt geliefert werden, trotz bestehender Sanktionen. Trump begründet den Schritt mit den hohen Treibstoffpreisen in den USA. Der ukrainische Präsident Zelensky kritisierte die Vereinbarung erneut scharf und sprach von einem Geschenk an Moskau. Die Demokraten nennen den Deal einen Pakt mit dem Teufel.

0: Aller weiter Form an. Nachdem SVP-Ständerätin Esther Friedli am Rande der Olma ihre Kandidatur ausgeschlossen hat, richtet sich der Blick nun auf andere mögliche Kandidatinnen und Kandidaten. Die Zürcher Regierungsrätin Nathalie Rickli denkt offenbar über eine Kandidatur nach, hat sich aber noch nicht öffentlich festgelegt. Die SVP-Findungskommission nimmt Vorschläge bis zum 23. Oktober entgegen. Beim Datenleck bei der Online-Plattform Ricardo sind die Daten von rund 890.000 Konten betroffen. Gestohlen wurden Namen, Postadressen und Telefonnummern. E-Mail-Adressen und Passwörter blieben laut Ricardo geschützt. Eine Erpressung schließt das Unternehmen aus. Falls du ein Ricardo-Konto hast, sei in den nächsten Wochen vorsichtig bei unerwarteten Anrufen oder verdächtiger Post. Die Olma in St. Gallen ist eröffnet. Und der Gastkanton Schwyz steht für 11 Tage im Rampenlicht. Bundespräsident Pamela kam direkt aus Indien zur Eröffnungsfeier. Der Kanton Schwyz überraschte mit einem vielseitigen Programm. Falls du einen Besuch planst, die Olma dauert noch bis am 21. Oktober.
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2: Guten Morgen am Samstag. Draußen ist es grau und nass. Aktuell regnet es bei 12 Grad und das bleibt leider auch erstmal so. Über den Vormittag fällt immer wieder Regen, teils auch Nieselregen. Die Sicht ist zeitweise eingeschränkt. Am Nachmittag lockert es etwas auf, die Temperaturen steigen auf bis zu 16 Grad, aber auch dann sind noch Regenschauer möglich. Insgesamt kommen heute rund 12 mm zusammen, also definitiv kein Tag ohne Regenjacke. Am Abend ziehen die Wolken wieder zu und in der Nacht kann sich Nebel bilden, bei Tiefstwerten um 10 Grad. Und die Aussichten? Der Sonntag startet neblig, bleibt aber weitgehend trocken bei maximal 14 Grad, ein Mix aus Wolken und einzelnen Aufhellungen. Und dann wird es richtig schön. Montag und Dienstag bringen viel Sonne, kaum Niederschlag und angenehme 15 bis 16 Grad. Der goldene Oktober kommt also pünktlich zur neuen Woche. Schönes Wochenende.
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2: Auf der A2 Richtung Gotthard staut es zwischen Wassen und Gößchenen auf rund 2 Kilometern. Rechne dort mit bis zu 20 Minuten Zeitverlust. Der Pragelpass bleibt übers Wochenende gesperrt. Sonst fließt der Verkehr in der Zentralschweiz ohne Probleme.
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5: Zusammen gehen wir durch den Vormittag mit ganz viel Musik. Das ist Sounds. Schön, bist du mit uns.
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2: Nach dem schweren Erdbeben in Panama hat sich die Lage etwas entspannt. Die Tsunami-Warnung für die Küsten von 9 Ländern in Mittel- und Südamerika ist inzwischen aufgehoben worden. Das Beben hatte eine Stärke von 7,6. In der Hafenregion soll laut Berichten ein Hotel eingestürzt sein. Gesicherte Angaben zu Opfern gibt es aber weiterhin nicht. Die Behörden rechnen mit weiteren Nachbeben. Der Deal zwischen US-Präsident Trump und dem russischen Präsidenten Putin über Diesellieferungen sorgt weiter für heftige Reaktionen. Hunderttausende Tonnen russischer Diesel sollen an die USA und den Weltmarkt geliefert werden, trotz bestehender Sanktionen. Trump begründet den Schritt mit den hohen Treibstoffpreisen in den USA. Der ukrainische Präsident Zelensky kritisierte die Vereinbarung erneut scharf und sprach von einem Geschenk an Moskau. Die Demokraten nennen den Deal einen Pakt mit dem Teufel. Auch der Besuch von Altkanzler Gerhard Schröder bei Putins Geburtstagsfeier in Moskau sorgt weiter für Empörung in Deutschland. Die US-Sanktionen gegen den Internationalen Strafgerichtshof in Den Haag stoßen international auf Kritik. US-Außenminister Rubio forderte die Mitarbeitenden des Gerichts auf, ihre Arbeit sofort niederzulegen. Der Strafgerichtshof reagierte empört und kündigte an, seine Ermittlungen fortzuführen. Die Sanktionen kamen nur Stunden nach der Vergabe des Friedensnobelpreises an die südafrikanische Juristin Navi Pillay, die Israel Genozid in Gaza vorgeworfen hatte. In der Schweiz nimmt das Rennen um die Nachfolge von Bundesrat Guy Parmelin

0: Eine Erpressung schließt das Unternehmen aus. Falls du ein Ricardo-Konto hast, sei in den nächsten Wochen vorsichtig bei unerwarteten Anrufen oder verdächtiger Post. Die Olma in St. Gallen ist eröffnet. Und der Gastkanton Schwyz steht für 11 Tage im Rampenlicht. Bundespräsident Pamela kam direkt aus Indien zur Eröffnungsfeier. Der Kanton Schwyz überraschte mit einem vielseitigen Programm. Falls du einen Besuch planst, die Olma dauert noch bis am 21. Oktober.
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0: Guten Morgen am Samstag. Draußen ist es grau und nass. Aktuell regnet es bei 12 Grad und das bleibt leider auch erstmal so. Über den Vormittag fällt immer wieder Regen, teils auch Nieselregen. Die Sicht ist zeitweise eingeschränkt. Am Nachmittag lockert es etwas auf, die Temperaturen steigen auf bis zu 16 Grad, aber auch dann sind noch Regenschauer möglich. Insgesamt kommen heute rund 12 mm zusammen, also definitiv kein Tag ohne Regenjacke. Am Abend ziehen die Wolken wieder zu und in der Nacht kann sich Nebel bilden, bei Tiefstwerten um 10 Grad. Und die Aussichten? Der Sonntag startet neblig, bleibt aber weitgehend trocken bei maximal 14 Grad. Ein Mix aus Wolken und einzelnen Aufhellungen. Und dann wird es richtig schön. Montag und Dienstag bringen viel Sonne, kaum Niederschlag und angenehme 15 bis 16 Grad. Der goldene Oktober kommt also pünktlich zur neuen Woche. Schönes Wochenende.
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0: Auf der A2 Richtung Gotthard hat sich der Stau verlagert. Zwischen Amsteg und Gößchenen stehst du jetzt rund 4 Kilometer im Stau. Rechne mit bis zu 40 Minuten Zeitverlust. Die Einfahrt Gößchenen ist gesperrt. Auch auf der Südseite staut es vor Airolo auf 2 Kilometern. Auf der Gotthardstraße zwischen Amsteg und Gößchenen ist ebenfalls mit Behinderungen zu rechnen.
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3: Schön hast du eingeschaltet. Das ist Sounds. Wir haben wieder ganz viele Songs für dich am Start. Guten Vormittag.
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2: Der Hurrikan Isaias ist an der US-Golfküste auf Land getroffen. Der tropische Wirbelsturm erreichte in der Nacht nahe der Stadt Destin im Bundesstaat Florida die Küste mit Windgeschwindigkeiten von bis zu 165 Kilometern pro Stunde. Rund 500.000 Menschen sind ohne Strom. Die Behörden warnen vor Sturmfluten und weiteren Überschwemmungen. Weiterhin für Kritik sorgt der Dieseldeal zwischen US-Präsident Trump und dem russischen Präsidenten Putin. Hunderttausende Tonnen russischer Diesel sollen trotz bestehender Sanktionen an die USA geliefert werden. Der ukrainische Präsident Zelensky verurteilte die Vereinbarung erneut scharf. Trump wiederum reagierte gereizt auf den Friedensnobelpreis für die südafrikanische Juristin Navi Pillay. Friedensnobelpreis für die südafrikanische Juristin Navi Pillay. Er habe noch nie von ihr gehört und sagte, er selbst hätte 8 Preise verdient. Die US-Sanktionen gegen den Internationalen Strafgerichtshof stoßen international weiterhin auf heftige Kritik. In der Schweiz geht das Rennen um die Nachfolge von Bundesrat Guy Parmele weiter. Nach dem Verzicht von Esther Friedli richtet sich der Fokus auf andere mögliche Kandidaturen. SVP-Fraktionschef Thomas Aeschi kündigte an, die Partei werde mindestens ein Zweierticket präsentieren. Im Gespräch sind unter anderem Nathalie Rickli, Celine Amodrus und Franz Grüter. Die SVP-Findungskommission nimmt Vorschläge bis zum 23. Oktober entgegen. Ein Schweizer hat an der Poetry Slam-Weltmeisterschaft in Südafrika Geschichte geschrieben. Der Berner Valerio Moser setzte sich im südafrikanischen Durban gegen die internationale Konkurrenz durch und ist damit der erste Schweizer Poetry Slam-Weltmeister überhaupt. Aus der Region. Die anhaltende Trockenheit setzt den Zentralschweizer Gewässern weiter zu. Weil die Reuss zu wenig Wasser führt, wird jetzt der Rotsee in Luzern bepumpt. Auch der Baldegger und der Sempacher See sind unter Druck. Zwar hat es in den letzten Tagen etwas geregnet, doch die Situation bleibt laut den Behörden angespannt. In der Stadt Zürich musste wegen des tiefen Wasserstands der Limmat sogar ein Kraftwerk abgestellt werden.

0: und Gößchenen stehst du auf 4 Kilometern, rechne mit bis zu 40 Minuten Zeitverlust. Die Einfahrt Gößchenen bleibt gesperrt, auf der Südseite staut es zwischen Quinto und Airolo auf 3 Kilometern, dort verlierst du bis zu 30 Minuten. Auch die Einfahrt Airolo ist gesperrt.
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3: Wir sorgen für die Musik in der nächsten Stunde. Schönes Wochenende.
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2: Der Hurrikan Isaias ist an der US-Golfküste auf Land getroffen. Der tropische Wirbelsturm erreichte in der Nacht nahe der Stadt Destin im Bundesstaat Florida die Küste mit Windgeschwindigkeiten von bis zu 165 Kilometern pro Stunde. Rund 500.000 Menschen sind ohne Strom. Die Behörden warnen vor Sturmfluten und weiteren Überschwemmungen. Weiterhin für Kritik sorgt der Dieseldeal zwischen US-Präsident Trump und dem russischen Präsidenten Putin. Hunderttausende Tonnen russischer Diesel sollen trotz bestehender Sanktionen an die USA geliefert werden. Der ukrainische Präsident Zelensky verurteilte die Vereinbarung erneut scharf. Trump wiederum reagierte gereizt auf den Friedensnobelpreis für die südafrikanische Juristin Navi Pillay. Er habe noch nie von ihr gehört und sagte, er selbst hätte 8 Preise verdient. Die US-Sanktionen gegen den Internationalen Strafgerichtshof stoßen international weiterhin auf heftige Kritik. In der Schweiz geht das Rennen um die Nachfolge von Bundesrat Guy Parmelin weiter. Nach dem Verzicht von Esther Friedli richtet sich der Fokus auf andere mögliche Kandidaturen. SVP-Fraktionschef Thomas Aeschi kündigte an, die Partei werde mindestens ein Zweierticket präsentieren. Im Gespräch sind unter anderem Nathalie Rickli, Celine Amodrus und Franz Grüter. Die SVP-Findungskommission nimmt Vorschläge bis zum 23. Oktober entgegen. Ein Schweizer hat an der Poetry Slam Weltmeisterschaft in Südafrika Geschichte geschrieben. Der Berner Valerio Moser setzte sich im südafrikanischen Durban gegen die internationale Konkurrenz durch und ist damit der erste Schweizer Poetry Slam Weltmeister überhaupt. Aus der Region. Die anhaltende Trockenheit setzt den Zentralschweizer Gewässern weiter zu. Weil die Reuss zu wenig Wasser führt, wird jetzt der Rotsee in Luzern bepumpt. Auch der Baldegger und der Sempacher See sind unter Druck. Zwar hat es in den letzten Tagen etwas geregnet, doch die Situation bleibt laut den Behörden angespannt. In der Stadt Zürich musste wegen des tiefen Wasserstands der Limmat sogar ein Kraftwerk abgestellt werden.
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2: Der Regen lässt am Nachmittag nach, ab etwa 15 Uhr lockert es auf und die Temperaturen steigen nochmals auf bis zu 16 Grad. Ganz trocken wird es aber nicht. Einzelne Schauer sind bis in den Abend möglich, bevor sich in der Nacht Nebel bildet bei Tiefstwerten um 10 Grad. Und morgen Sonntag? Der startet zwar neblig, wird aber freundlicher. Ein Mix aus Wolken und Aufhellungen bei maximal 14 Grad, weitgehend trocken. Richtig schön wird es dann ab Montag mit viel Sonne und bis zu 16 Grad.
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2: Auf der A2 Richtung Gotthard staut es weiterhin zwischen Amstig und Gößchenen, jetzt auf 5 Kilometern mit bis zu 50 Minuten Zeitverlust.

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2: Der Hurricane Isaias ist an der US-Golfküste auf Land getroffen. Der tropische Wirbelsturm erreichte in der Nacht nahe der Stadt Destin im Bundesstaat Florida die Küste mit Windgeschwindigkeiten von bis zu 165 Kilometern pro Stunde. Rund 500.000 Menschen sind ohne Strom. Die Behörden warnen vor Sturmfluten und weiteren Überschwemmungen. Weiterhin für Kritik sorgt der Dieseldeal zwischen US-Präsident Trump und dem russischen Präsidenten Putin. Hunderttausende Tonnen russischer Diesel sollen trotz bestehender Sanktionen an die USA geliefert werden. Der ukrainische Präsident Zelensky verurteilte die Vereinbarung erneut scharf. Trump wiederum reagierte gereizt auf den Friedensnobelpreis für die südafrikanische Juristin Navi Pillay. Er habe noch nie von ihr gehört und sagte, er selbst hätte 8 Preise verdient. Die US-Sanktionen gegen den Internationalen Strafgerichtshof stoßen international weiterhin auf heftige Kritik. In der Schweiz geht das Rennen um die Nachfolge von Bundesrat Guy Parmele weiter. Nach dem Verzicht von Esther Friedli richtet sich der Fokus auf andere mögliche Kandidaturen. SVP-Fraktionschef Thomas Aeschi kündigte an, die Partei werde mindestens ein Zweierticket präsentieren. Im Gespräch sind unter anderem Nathalie Rickli, Celine Amodrus und Franz Grüter. Die SVP-Findungskommission nimmt Vorschläge bis zum 23. Oktober entgegen. Ein Schweizer hat an der Poetry Slam Weltmeisterschaft in Südafrika Geschichte geschrieben. Der Berner Valerio Moser setzte sich im südafrikanischen Durban gegen die internationale Konkurrenz durch und ist damit der erste Schweizer Poetry Slam Weltmeister überhaupt. Aus der Region. Die anhaltende Trockenheit setzt den Zentralschweizer Gewässern weiter zu. Weil die Reuss zu wenig Wasser führt, wird jetzt der Rotsee in Luzern bepumpt. Auch der Baldegger und der Sempacher See sind unter Druck. Zwar hat es in den letzten Tagen etwas geregnet, doch die Situation bleibt laut den Behörden angespannt. In der Stadt Zürich musste wegen des tiefen Wasserstands der Limmat sogar ein Kraftwerk abgestellt werden.
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2: Der Regen lässt am Nachmittag nach, ab etwa 15 Uhr lockert es auf und die Temperaturen steigen nochmals auf bis zu 16 Grad. Ganz trocken wird es aber nicht. Einzelne Schauer sind bis in den Abend möglich, bevor sich in der Nacht Nebel bildet bei Tiefstwerten um 10 Grad. Und morgen Sonntag? Der startet zwar neblig, wird aber freundlicher. Ein Mix aus Wolken und Aufhellungen bei maximal 14 Grad, weitgehend trocken. Richtig schön wird es dann ab Montag mit viel Sonne und bis zu 16 Grad.
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2: Auf der A2 Richtung Gotthard staut es weiterhin zwischen Amstig und Gößchenen auf 4 Kilometern. Rechne mit bis zu 40 Minuten Zeitverlust. Neu gibt es auf der H10 zwischen Steinhuser Berg und Ebnet eine Verkehrsbehinderung wegen eines Unfalls mit wechselseitiger Verkehrsführung. Auf der Gotthardstraße zwischen Amstig und Gößchenen musst du ebenfalls mit Behinderungen rechnen.
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5: Samstagnachmittag mit Sounds. Wir begleiten dich mit dem passenden Sound. Schön bist du mit dabei.
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2: Der Hurrikan Isaias hat an der US-Golfküste schwere Schäden angerichtet. Der Wirbelsturm traf in der Nacht mit Windgeschwindigkeiten von bis zu 165 Kilometern pro Stunde nahe der Stadt Destin in Florida auf Land. Rund 500.000 Menschen sind ohne Strom. Die Behörden warnen weiterhin vor Sturmfluten und Überschwemmungen. Der Dieseldeal zwischen US-Präsident Trump und dem russischen Präsidenten Putin sorgt weiter für internationale Kritik. Hunderttausende Tonnen russischer Diesel sollen trotz bestehender Sanktionen an die USA geliefert werden. Trump begründet den Schritt mit den hohen Treibstoffpreisen, vor allem mit Blick auf die anstehenden Midterm-Wahlen. Die Ukraine verurteilte die Vereinbarung erneut scharf. Auch die US-Sanktionen gegen den Internationalen Strafgerichtshof in Den Haag stoßen weltweit auf Kritik. US-Außenminister Rubio forderte die Mitarbeitenden des Gerichts auf, ihre Arbeit niederzulegen. Der Strafgerichtshof kündigte an, seine Ermittlungen fortzuführen. Ragebait ist das Jugendwort des Jahres 2026. Der Begriff steht für Inhalte in sozialen Medien, die bewusst Wut und Empörung auslösen sollen. Das Wort setzte sich in einem engen Rennen gegen die Konkurrenz durch. Erstmals wurde dieses Jahr auch ein Schweizer Jugendwort gekürt. In der Schweiz geht das Rennen um die Nachfolge von Bundesrat Guy Parmeler weiter. Nach dem Verzicht von Esther Friedli richtet sich der Fokus auf andere mögliche Kandidaturen. Im Gespräch sind unter anderem die Zürcher Regierungsrätin Nathalie Rickli, Nationalrätin Celine Amaudrous und Nationalrat Franz Grüter. SVP-Fraktionschef Thomas Eschi kündigte an, die Partei werde mindestens ein Zweierticket präsentieren. Die Findungskommission nimmt Vorschläge bis zum 23. Oktober entgegen. Aus der Region. Die anhaltende Trockenheit setzt den Zentralschweizer Gewässern weiter zu. Weil die Reuss zu wenig Wasser führt, wird der Rotsee in Luzern jetzt bepumpt. Auch der Baldegger und der Sempacher See sind unter Druck. Zwar hat es in den letzten Tagen etwas geregnet, doch die Lage bleibt laut den Behörden angespannt.
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2: Der Regen lässt am Nachmittag nach, ab etwa 15 Uhr lockert es auf und die Temperaturen steigen nochmals auf bis zu 16 Grad. Ganz trocken wird es aber nicht. Einzelne Schauer sind bis in den Abend möglich, bevor sich in der Nacht Nebel bildet bei Tiefstwerten um 10 Grad. Und morgen Sonntag? Der startet zwar neblig, wird aber freundlicher. Ein Mix aus Wolken und Aufhellungen bei maximal 14 Grad, weitgehend trocken. Richtig schön wird es dann ab Montag mit viel Sonne und bis zu 16 Grad.
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2: Auf der A2 Richtung Gotthard hat sich die Lage leicht entspannt. Zwischen Wassen und Gösschenen stehst du noch auf 3 Kilometern, Zeitverlust bis 30 Minuten. Auf der Südseite weiterhin Stau zwischen Quinto und Airolo. Die Unfallstelle auf der H10 bei Schwanderholz ist noch nicht geräumt. Rechne dort mit Wartezeiten.
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3: Durch den Nachmittag mit gutem Sound. Schön bist du bei Sounds. Schön dürfen wir dich begleiten.
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2: Der Hurricane Isaias hat an der US-Golfküste schwere Schäden angerichtet. Der Wirbelsturm traf in der Nacht mit Windgeschwindigkeiten von bis zu 165 Kilometern pro Stunde nahe der Stadt Destin in Florida auf Land. Rund 500.000 Menschen sind ohne Strom. Die Behörden warnen weiterhin vor Sturmfluten und Überschwemmungen. Der Dieseldeal zwischen US-Präsident Trump und dem russischen Präsidenten Putin sorgt weiter für internationale Kritik. Hunderttausende Tonnen russischer Diesel sollen trotz bestehender Sanktionen an die USA geliefert werden. Trump begründet den Schritt mit den hohen Treibstoffpreisen, vor allem mit Blick auf die anstehenden Midterm-Wahlen. Die Ukraine verurteilte die Vereinbarung erneut scharf. Auch die US-Sanktionen gegen den Internationalen Strafgerichtshof in Den Haag stoßen weltweit auf Kritik. US-Außenminister Rubio forderte die Mitarbeitenden des Gerichts auf, ihre Arbeit niederzulegen. Der Strafgerichtshof kündigte an, seine Ermittlungen fortzuführen. Ragebait ist das Jugendwort des Jahres 2026. Der Begriff steht für Inhalte in sozialen Medien, die bewusst Wut und Empörung auslösen sollen. Das Wort setzte sich in einem engen Rennen gegen die Konkurrenz durch. Erstmals wurde dieses Jahr auch ein Schweizer Jugendwort gekürt. In der Schweiz geht das Rennen um die Nachfolge von Bundesrat Guy Parmeler weiter. Nach dem Verzicht von Esther Friedli richtet sich der Fokus auf andere mögliche Kandidaturen. Im Gespräch sind unter anderem die Zürcher Regierungsrätin Nathalie Rickli, Nationalrätin Celine Amaudrous und Nationalrat Franz Grüter. SVP-Fraktionschef Thomas Eschi kündigte an, die Partei werde mindestens ein Zweierticket präsentieren. Die Findungskommission nimmt Vorschläge bis zum 23. Oktober entgegen. Aus der Region. Die anhaltende Trockenheit setzt den Zentralschweizer Gewässern weiter zu. Weil die Reuss zu wenig Wasser führt, wird der Rotsee in Luzern jetzt bepumpt. Auch der Baldegger und der Sempacher See sind unter Druck. Zwar hat es in den letzten Tagen etwas geregnet, doch die Lage bleibt laut den Behörden angespannt.
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2: Der Regen lässt am Nachmittag nach, ab etwa 15 Uhr lockert es auf und die Temperaturen steigen nochmals auf bis zu 16 Grad. Ganz trocken wird es aber nicht. Einzelne Schauer sind bis in den Abend möglich, bevor sich in der Nacht Nebel bildet bei Tiefstwerten um 10 Grad. Und morgen Sonntag? Der startet zwar neblig, wird aber freundlicher. Ein Mix aus Wolken und Aufhellungen bei maximal 14 Grad, weitgehend trocken. Richtig schön wird es dann ab Montag mit viel Sonne und bis zu 16 Grad.
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2: Auf der A2 Richtung Gotthard hat sich die Lage leicht entspannt. Zwischen Wassen und Gößchenen stehst du noch auf 3 Kilometern, Zeitverlust bis 30 Minuten. Auf der Südseite weiterhin Stau zwischen Quinto und Airolo. Die Unfallstelle auf der H10 bei Schwanderholz ist noch nicht geräumt. Rechne dort mit Wartezeiten.
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4: Ob beim Arbeiten unterwegs oder einfach nebenbei, guter Sound darf nicht fehlen. Und genau für den sind wir hier. Das ist Sounds. Schön hast du eingeschaltet.
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2: Der Hurricane Isaias hat an der US-Golfküste schwere Schäden angerichtet. Der Wirbelsturm traf in der Nacht mit Windgeschwindigkeiten von bis zu 165 Kilometern pro Stunde nahe der Stadt Destin in Florida auf Land. Rund 500.000 Menschen sind ohne Strom. Die Behörden warnen weiterhin vor Sturmfluten und Überschwemmungen. Der Dieseldeal zwischen US-Präsident Trump und dem russischen Präsidenten Putin sorgt weiter für internationale Kritik. Hunderttausende Tonnen russischer Diesel sollen trotz bestehender Sanktionen an die USA geliefert werden. Trump begründet den Schritt mit den hohen Treibstoffpreisen, vor allem mit Blick auf die anstehenden Midterm-Wahlen. Die Ukraine verurteilte die Vereinbarung erneut scharf. Auch die US-Sanktionen gegen den Internationalen Strafgerichtshof in Den Haag stoßen weltweit auf Kritik. US-Außenminister Rubio forderte die Mitarbeitenden des Gerichts auf, ihre Arbeit niederzulegen. Der Strafgerichtshof kündigte an, seine Ermittlungen fortzuführen. Ragebait ist das Jugendwort des Jahres 2026. Der Begriff steht für Inhalte in sozialen Medien, die bewusst Wut und Empörung auslösen sollen. Das Wort setzte sich in einem engen Rennen gegen die Konkurrenz durch. Erstmals wurde dieses Jahr auch ein Schweizer Jugendwort gekürt. In der Schweiz geht das Rennen um die Nachfolge von Bundesrat Guy Parmeler weiter. Nach dem Verzicht von Esther Friedli richtet sich der Fokus auf andere mögliche Kandidaturen. Im Gespräch sind unter anderem die Zürcher Regierungsrätin Nathalie Rickli, Nationalrätin Celine Amaudrous und Nationalrat Franz Grüter. SVP-Fraktionschef Thomas Eschi kündigte an, die Partei werde mindestens ein Zweierticket präsentieren. Die Findungskommission nimmt Vorschläge bis zum 23. Oktober entgegen. Aus der Region. Die anhaltende Trockenheit setzt den Zentralschweizer Gewässern weiter zu. Weil die Reuss zu wenig Wasser führt, wird der Rotsee in Luzern jetzt bepumpt. Auch der Baldegger und der Sempacher See sind unter Druck. Zwar hat es in den letzten Tagen etwas geregnet, doch die Lage bleibt laut den Behörden angespannt.
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2: Der Regen lässt am Nachmittag nach, ab etwa 15 Uhr lockert es auf und die Temperaturen steigen nochmals auf bis zu 16 Grad. Ganz trocken wird es aber nicht. Einzelne Schauer sind bis in den Abend möglich, bevor sich in der Nacht Nebel bildet bei Tiefstwerten um 10 Grad. Und morgen Sonntag? Der startet zwar neblig, wird aber freundlicher. Ein Mix aus Wolken und Aufhellungen bei maximal 14 Grad, weitgehend trocken. Richtig schön wird es dann ab Montag mit viel Sonne und bis zu 16 Grad.
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2: Auf der A2 Richtung Gotthard hat sich die Lage leicht entspannt. Zwischen Wassen und Gößchenen stehst du noch auf 3 Kilometern, Zeitverlust bis 30 Minuten. Auf der Südseite weiterhin Stau zwischen Quinto und Airolo. Die Unfallstelle auf der H10 bei Schwanderholz ist noch nicht geräumt. Rechne dort mit Wartezeiten.
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3: Zusammen gehen wir durch die Abend mit ganz viel Musik. Das ist Sounds. Schön, bist du mit uns.
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2: Der Hurricane Isaias hat an der US-Golfküste schwere Schäden angerichtet. Der Wirbelsturm traf in der Nacht mit Windgeschwindigkeiten von bis zu 165 Kilometern pro Stunde nahe der Stadt Destin in Florida auf Land. Rund 500.000 Menschen sind ohne Strom. Die Behörden warnen weiterhin vor Sturmfluten und Überschwemmungen. Der Dieseldeal zwischen US-Präsident Trump und dem russischen Präsidenten Putin sorgt weiter für internationale Kritik. Hunderttausende Tonnen russischer Diesel sollen trotz bestehender Sanktionen an die USA geliefert werden. Trump begründet den Schritt mit den hohen Treibstoffpreisen, vor allem mit Blick auf die anstehenden Midterm-Wahlen. Die Ukraine verurteilte die Vereinbarung erneut scharf. Auch die US-Sanktionen gegen den Internationalen Strafgerichtshof in Den Haag stoßen weltweit auf Kritik. US-Außenminister Rubio forderte die Mitarbeitenden des Gerichts auf, ihre Arbeit niederzulegen. Der Strafgerichtshof kündigte an, seine Ermittlungen fortzuführen. Ragebait ist das Jugendwort des Jahres 2026. Der Begriff steht für Inhalte in sozialen Medien, die bewusst Wut und Empörung auslösen sollen. Das Wort setzte sich in einem engen Rennen gegen die Konkurrenz durch. Erstmals wurde dieses Jahr auch ein Schweizer Jugendwort gekürt. In der Schweiz geht das Rennen um die Nachfolge von Bundesrat Guy Parmeler weiter. Nach dem Verzicht von Esther Friedli richtet sich der Fokus auf andere mögliche Kandidaturen. Im Gespräch sind unter anderem die Zürcher Regierungsrätin Nathalie Rickli, Nationalrätin Celine Amaudrous und Nationalrat Franz Grüter. SVP-Fraktionschef Thomas Eschi kündigte an, die Partei werde mindestens ein Zweierticket präsentieren. Die Findungskommission nimmt Vorschläge bis zum 23. Oktober entgegen. Aus der Region. Die anhaltende Trockenheit setzt den Zentralschweizer Gewässern weiter zu. Weil die Reuss zu wenig Wasser führt, wird der Rotsee in Luzern jetzt bepumpt. Auch der Baldegger und der Sempacher See sind unter Druck. Zwar hat es in den letzten Tagen etwas geregnet, doch die Lage bleibt laut den Behörden angespannt.
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2: Der Regen lässt am Nachmittag nach, ab etwa 15 Uhr lockert es auf und die Temperaturen steigen nochmals auf bis zu 16 Grad. Ganz trocken wird es aber nicht. Einzelne Schauer sind bis in den Abend möglich, bevor sich in der Nacht Nebel bildet bei Tiefstwerten um 10 Grad. Und morgen Sonntag? Der startet zwar neblig, wird aber freundlicher. Ein Mix aus Wolken und Aufhellungen bei maximal 14 Grad, weitgehend trocken. Richtig schön wird es dann ab Montag mit viel Sonne und bis zu 16 Grad.
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2: Auf der A2 Richtung Gotthard hat sich die Lage leicht entspannt. Zwischen Wassen und Gösschenen stehst du noch auf 3 Kilometern, Zeitverlust bis 30 Minuten. Auf der Südseite weiterhin Stau zwischen Quinto und Airolo. Die Unfallstelle auf der H10 bei Schwanderholz ist noch nicht geräumt. Rechne dort mit Wartezeiten.
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5: Guten Sound für deinen Abend haben wir schon parat. Schön dürfen wir dich begleiten.
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2: Der Hurricane Isaias hat an der US-Golfküste schwere Schäden angerichtet. Der Wirbelsturm traf in der Nacht mit Windgeschwindigkeiten von bis zu 165 Kilometern pro Stunde nahe der Stadt Destin in Florida auf Land. Rund 500.000 Menschen sind ohne Strom. Die Behörden warnen weiterhin vor Sturmfluten und Überschwemmungen. Der Dieseldeal zwischen US-Präsident Trump und dem russischen Präsidenten Putin sorgt weiter für internationale Kritik. Hunderttausende Tonnen russischer Diesel sollen trotz bestehender Sanktionen an die USA geliefert werden. Trump begründet den Schritt mit den hohen Treibstoffpreisen, vor allem mit Blick auf die anstehenden Midterm-Wahlen. Die Ukraine verurteilte die Vereinbarung erneut scharf. Auch die US-Sanktionen gegen den Internationalen Strafgerichtshof in Den Haag stoßen weltweit auf Kritik. US-Außenminister Rubio forderte die Mitarbeitenden des Gerichts auf, ihre Arbeit niederzulegen. Der Strafgerichtshof kündigte an, seine Ermittlungen fortzuführen. Ragebait ist das Jugendwort des Jahres 2026. Der Begriff steht für Inhalte in sozialen Medien, die bewusst Wut und Empörung auslösen sollen. Das Wort setzte sich in einem engen Rennen gegen die Konkurrenz durch. Erstmals wurde dieses Jahr auch ein Schweizer Jugendwort gekürt. In der Schweiz geht das Rennen um die Nachfolge von Bundesrat Guy Parmeler weiter. Nach dem Verzicht von Esther Friedli richtet sich der Fokus auf andere mögliche Kandidaturen. Im Gespräch sind unter anderem die Zürcher Regierungsrätin Nathalie Rickli, Nationalrätin Celine Amaudrous und Nationalrat Franz Grüter. SVP-Fraktionschef Thomas Eschi kündigte an, die Partei werde mindestens ein Zweierticket präsentieren. Die Findungskommission nimmt Vorschläge bis zum 23. Oktober entgegen. Aus der Region. Die anhaltende Trockenheit setzt den Zentralschweizer Gewässern weiter zu. Weil die Reuss zu wenig Wasser führt, wird der Rotsee in Luzern jetzt bepumpt. Auch der Baldegger und der Sempacher See sind unter Druck. Zwar hat es in den letzten Tagen etwas geregnet, doch die Lage bleibt laut den Behörden angespannt.
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2: Der Regen lässt am Nachmittag nach, ab etwa 15 Uhr lockert es auf und die Temperaturen steigen nochmals auf bis zu 16 Grad. Ganz trocken wird es aber nicht. Einzelne Schauer sind bis in den Abend möglich, bevor sich in der Nacht Nebel bildet, bei Tiefstwerten um 10 Grad. Und morgen Sonntag? Der startet zwar neblig, wird aber freundlicher. Ein Mix aus Wolken und Aufhellungen bei maximal 14 Grad, weitgehend trocken. Richtig schön wird es dann ab Montag mit viel Sonne und bis zu 16 Grad.
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2: Auf der A2 Richtung Gotthard hat sich die Lage leicht entspannt. Zwischen Wassen und Gößchenen stehst du noch auf 3 Kilometern, Zeitverlust bis 30 Minuten. Auf der Südseite weiterhin Stau zwischen Quinto und Airolo. Die Unfallstelle auf der H10 bei Schwanderholz ist noch nicht geräumt. Rechne dort mit Wartezeiten.
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3: Du da bist mit Sounds. Wir begleiten dich mit den aktuellsten Songs. Schön, hast du eingeschaltet.
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0: Es ist 8 Uhr. 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
1: Der Regen lässt am Nachmittag nach, ab etwa 15 Uhr lockert es auf und die Temperaturen steigen nochmals auf bis zu 16 Grad. Ganz trocken wird es aber nicht. Einzelne Schauer sind bis in den Abend möglich, bevor sich in der Nacht Nebel bildet bei Tiefstwerten um 10 Grad. Und morgen Sonntag? Der startet zwar neblig, wird aber freundlicher. Ein Mix aus Wolken und Aufhellungen bei maximal 14 Grad, weitgehend trocken. Richtig schön wird es dann ab Montag mit viel Sonne und bis zu 16 Grad.
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1: Auf der A2 Richtung Gotthard hat sich die Lage leicht entspannt. Zwischen Wassen und Gößchenen stehst du noch auf 3 Kilometern, Zeitverlust bis 30 Minuten. Auf der Südseite weiterhin Stau zwischen Quinto und Airolo. Die Unfallstelle auf der H10 bei Schwanderholz ist noch nicht geräumt. Rechne dort mit Wartezeiten.
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4: Schön, hast du eingeschaltet. Das ist Sounds. Wir haben wieder ganz viele Songs für dich am Start. Guten Abend.
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0: Es ist 9 Uhr. 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
1: Der Regen lässt am Nachmittag nach, ab etwa 15 Uhr lockert es auf und die Temperaturen steigen nochmals auf bis zu 16 Grad. Ganz trocken wird es aber nicht. Einzelne Schauer sind bis in den Abend möglich, bevor sich in der Nacht Nebel bildet bei Tiefstwerten um 10 Grad. Und morgen Sonntag? Der startet zwar neblig, wird aber freundlicher. Ein Mix aus Wolken und Aufhellungen bei maximal 14 Grad, weitgehend trocken. Richtig schön wird es dann ab Montag mit viel Sonne und bis zu 16 Grad.
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1: Auf der A2 Richtung Gotthard hat sich die Lage leicht entspannt. Zwischen Wassen und Gößchenen stehst du noch auf 3 Kilometern, Zeitverlust bis 30 Minuten. Auf der Südseite weiterhin Stau zwischen Quinto und Airolo. Die Unfallstelle auf der H10 bei Schwanderholz ist noch nicht geräumt. Rechne dort mit Wartezeiten.
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3: Für alle, die noch unterwegs sind, noch arbeiten oder einfach noch keine Lust aufs Bett haben, wir begleiten dich sehr gern. Schön bist du bei Sounds.
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0: Es ist 10 Uhr. 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
1: Der Regen lässt am Nachmittag nach, ab etwa 15 Uhr lockert es auf und die Temperaturen steigen nochmals auf bis zu 16 Grad. Ganz trocken wird es aber nicht. Einzelne Schauer sind bis in den Abend möglich, bevor sich in der Nacht Nebel bildet bei Tiefstwerten um 10 Grad. Und morgen Sonntag? Der startet zwar neblig, wird aber freundlicher. Ein Mix aus Wolken und Aufhellungen bei maximal 14 Grad, weitgehend trocken. Richtig schön wird es dann ab Montag mit viel Sonne und bis zu 16 Grad.
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1: Auf der A2 Richtung Gotthard hat sich die Lage leicht entspannt. Zwischen Wassen und Gößchenen stehst du noch auf 3 Kilometern, Zeitverlust bis 30 Minuten. Auf der Südseite weiterhin Stau zwischen Quinto und Airolo. Die Unfallstelle auf der H10 bei Schwanderholz ist noch nicht geräumt. Rechne dort mit Wartezeiten.
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0: Es ist 11 Uhr. 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
1: Der Regen lässt am Nachmittag nach, ab etwa 15 Uhr lockert es auf und die Temperaturen steigen nochmals auf bis zu 16 Grad. Ganz trocken wird es aber nicht. Einzelne Schauer sind bis in den Abend möglich, bevor sich in der Nacht Nebel bildet bei Tiefstwerten um 10 Grad. Und morgen Sonntag? Der startet zwar neblig, wird aber freundlicher. Ein Mix aus Wolken und Aufhellungen bei maximal 14 Grad, weitgehend trocken. Richtig schön wird es dann ab Montag mit viel Sonne und bis zu 16 Grad.
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1: Auf der A2 Richtung Gotthard hat sich die Lage leicht entspannt. Zwischen Wassen und Gösschenen stehst du noch auf 3 Kilometern, Zeitverlust bis 30 Minuten. Auf der Südseite weiterhin Stau zwischen Quinto und Airolo. Die Unfallstelle auf der H10 bei Schwanderholz ist noch nicht geräumt. Rechne dort mit Wartezeiten.
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2: Der Hurricane Isaias hat an der US-Golfküste schwere Schäden angerichtet. Der Wirbelsturm traf in der Nacht mit Windgeschwindigkeiten von bis zu 165 Kilometern pro Stunde nahe der Stadt Destin in Florida auf Land. Rund 500.000 Menschen sind ohne Strom. Die Behörden warnen weiterhin vor Sturmfluten und Überschwemmungen. Der Dieseldeal zwischen US-Präsident Trump und dem russischen Präsidenten Putin sorgt weiter für internationale Kritik. Hunderttausende Tonnen russischer Diesel sollen trotz bestehender Sanktionen an die USA geliefert werden. Trump begründet den Schritt mit den hohen Treibstoffpreisen, vor allem mit Blick auf die anstehenden Midterm-Wahlen. Die Ukraine verurteilte die Vereinbarung erneut scharf. Auch die US-Sanktionen gegen den Internationalen Strafgerichtshof in Den Haag stoßen weltweit auf Kritik. US-Außenminister Rubio forderte die Mitarbeitenden des Gerichts auf, ihre Arbeit niederzulegen. Der Strafgerichtshof kündigte an, seine Ermittlungen fortzuführen. Ragebait ist das Jugendwort des Jahres 2026. Der Begriff steht für Inhalte in sozialen Medien, die bewusst Wut und Empörung auslösen sollen. Das Wort setzte sich in einem engen Rennen gegen die Konkurrenz durch. Erstmals wurde dieses Jahr auch ein Schweizer Jugendwort gekürt. In der Schweiz geht das Rennen um die Nachfolge von Bundesrat Guy Parmeler weiter. Nach dem Verzicht von Esther Friedli richtet sich der Fokus auf andere mögliche Kandidaturen. Im Gespräch sind unter anderem die Zürcher Regierungsrätin Nathalie Rickli, Nationalrätin Celine Amaudrous und Nationalrat Franz Grüter. SVP-Fraktionschef Thomas Eschi kündigte an, die Partei werde mindestens ein Zweierticket präsentieren. Die Findungskommission nimmt Vorschläge bis zum 23. Oktober entgegen. Aus der Region. Die anhaltende Trockenheit setzt den Zentralschweizer Gewässern weiter zu. Weil die Reuss zu wenig Wasser führt, wird der Rotsee in Luzern jetzt bepumpt. Auch der Baldegger und der Sempacher See sind unter Druck. Zwar hat es in den letzten Tagen etwas geregnet, doch die Lage bleibt laut den Behörden angespannt.
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2: Der Regen lässt am Nachmittag nach, ab etwa 15 Uhr lockert es auf und die Temperaturen steigen nochmals auf bis zu 16 Grad. Ganz trocken wird es aber nicht. Einzelne Schauer sind bis in den Abend möglich, bevor sich in der Nacht Nebel bildet, bei Tiefstwerten um 10 Grad. Und morgen Sonntag? Der startet zwar neblig, wird aber freundlicher. Ein Mix aus Wolken und Aufhellungen bei maximal 14 Grad, weitgehend trocken. Richtig schön wird es dann ab Montag mit viel Sonne und bis zu 16 Grad.
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2: Auf der A2 Richtung Gotthard hat sich die Lage leicht entspannt. Zwischen Wassen und Gösschenen stehst du noch auf 3 Kilometern, Zeitverlust bis 30 Minuten. Auf der Südseite weiterhin Stau zwischen Quinto und Airolo. Die Unfallstelle auf der H10 bei Schwanderholz ist noch nicht geräumt. Rechne dort mit Wartezeiten.
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2: Der Hurricane Isaias hat an der US-Golfküste schwere Schäden angerichtet. Der Wirbelsturm traf in der Nacht mit Windgeschwindigkeiten von bis zu 165 Kilometern pro Stunde nahe der Stadt Destin in Florida auf Land. Rund 500.000 Menschen sind ohne Strom. Die Behörden warnen weiterhin vor Sturmfluten und Überschwemmungen. Der Dieseldeal zwischen US-Präsident Trump und dem russischen Präsidenten Putin sorgt weiter für internationale Kritik. Hunderttausende Tonnen russischer Diesel sollen trotz bestehender Sanktionen an die USA geliefert werden. Trump begründet den Schritt mit den hohen Treibstoffpreisen, vor allem mit Blick auf die anstehenden Midterm-Wahlen. Die Ukraine verurteilte die Vereinbarung erneut scharf. Auch die US-Sanktionen gegen den Internationalen Strafgerichtshof in Den Haag stoßen weltweit auf Kritik. US-Außenminister Rubio forderte die Mitarbeitenden des Gerichts auf, ihre Arbeit niederzulegen. Der Strafgerichtshof kündigte an, seine Ermittlungen fortzuführen. Ragebait ist das Jugendwort des Jahres 2026. Der Begriff steht für Inhalte in sozialen Medien, die bewusst Wut und Empörung auslösen sollen. Das Wort setzte sich in einem engen Rennen gegen die Konkurrenz durch. Erstmals wurde dieses Jahr auch ein Schweizer Jugendwort gekürt. In der Schweiz geht das Rennen um die Nachfolge von Bundesrat Guy Parmeler weiter. Nach dem Verzicht von Esther Friedli richtet sich der Fokus auf andere mögliche Kandidaturen. Im Gespräch sind unter anderem die Zürcher Regierungsrätin Nathalie Rickli, Nationalrätin Celine Amaudrous und Nationalrat Franz Grüter. SVP-Fraktionschef Thomas Eschi kündigte an, die Partei werde mindestens ein Zweierticket präsentieren. Die Findungskommission nimmt Vorschläge bis zum 23. Oktober entgegen. Aus der Region. Die anhaltende Trockenheit setzt den Zentralschweizer Gewässern weiter zu. Weil die Reuss zu wenig Wasser führt, wird der Rotsee in Luzern jetzt bepumpt. Auch der Baldegger und der Sempacher See sind unter Druck. Zwar hat es in den letzten Tagen etwas geregnet, doch die Lage bleibt laut den Behörden angespannt.
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2: Der Regen lässt am Nachmittag nach, ab etwa 15 Uhr lockert es auf und die Temperaturen steigen nochmals auf bis zu 16 Grad. Ganz trocken wird es aber nicht. Einzelne Schauer sind bis in den Abend möglich, bevor sich in der Nacht Nebel bildet bei Tiefstwerten um 10 Grad. Und morgen Sonntag? Der startet zwar neblig, wird aber freundlicher. Ein Mix aus Wolken und Aufhellungen bei maximal 14 Grad, weitgehend trocken. Richtig schön wird es dann ab Montag mit viel Sonne und bis zu 16 Grad.
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2: Auf der A2 Richtung Gotthard hat sich die Lage leicht entspannt. Zwischen Wassen und Gößchenen stehst du noch auf 3 Kilometern, Zeitverlust bis 30 Minuten. Auf der Südseite weiterhin Stau zwischen Quinto und Airolo. Die Unfallstelle auf der H10 bei Schwanderholz ist noch nicht geräumt. Rechne dort mit Wartezeiten.
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3: Schön hast du eingeschaltet. Das ist Sounds. Wir haben wieder ganz viele Songs für dich am Start. Gute Nacht.
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2: Der Hurricane Isaias hat an der US-Golfküste schwere Schäden angerichtet. Der Wirbelsturm traf in der Nacht mit Windgeschwindigkeiten von bis zu 165 Kilometern pro Stunde nahe der Stadt Destin in Florida auf Land. Rund 500.000 Menschen sind ohne Strom. Die Behörden warnen weiterhin vor Sturmfluten und Überschwemmungen. Der Dieseldeal zwischen US-Präsident Trump und dem russischen Präsidenten Putin sorgt weiter für internationale Kritik. Hunderttausende Tonnen russischer Diesel sollen trotz bestehender Sanktionen an die USA geliefert werden. Trump begründet den Schritt mit den hohen Treibstoffpreisen, vor allem mit Blick auf die anstehenden Midterm-Wahlen. Die Ukraine verurteilte die Vereinbarung erneut scharf. Auch die US-Sanktionen gegen den Internationalen Strafgerichtshof in Den Haag stoßen weltweit auf Kritik. US-Außenminister Rubio forderte die Mitarbeitenden des Gerichts auf, ihre Arbeit niederzulegen. Der Strafgerichtshof kündigte an, seine Ermittlungen fortzuführen. Ragebait ist das Jugendwort des Jahres 2026. Der Begriff steht für Inhalte in sozialen Medien, die bewusst Wut und Empörung auslösen sollen. Das Wort setzte sich in einem engen Rennen gegen die Konkurrenz durch. Erstmals wurde dieses Jahr auch ein Schweizer Jugendwort gekürt. In der Schweiz geht das Rennen um die Nachfolge von Bundesrat Guy Parmeler weiter. Nach dem Verzicht von Esther Friedli richtet sich der Fokus auf andere mögliche Kandidaturen. Im Gespräch sind unter anderem die Zürcher Regierungsrätin Nathalie Rickli, Nationalrätin Celine Amaudrous und Nationalrat Franz Grüter. SVP-Fraktionschef Thomas Eschi kündigte an, die Partei werde mindestens ein Zweierticket präsentieren. Die Findungskommission nimmt Vorschläge bis zum 23. Oktober entgegen. Aus der Region. Die anhaltende Trockenheit setzt den Zentralschweizer Gewässern weiter zu. Weil die Reuss zu wenig Wasser führt, wird der Rotsee in Luzern jetzt bepumpt. Auch der Baldegger und der Sempacher See sind unter Druck. Zwar hat es in den letzten Tagen etwas geregnet, doch die Lage bleibt laut den Behörden angespannt.
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2: Der Regen lässt am Nachmittag nach, ab etwa 15 Uhr lockert es auf und die Temperaturen steigen nochmals auf bis zu 16 Grad. Ganz trocken wird es aber nicht. Einzelne Schauer sind bis in den Abend möglich, bevor sich in der Nacht Nebel bildet bei Tiefstwerten um 10 Grad. Und morgen Sonntag? Der startet zwar neblig, wird aber freundlicher. Ein Mix aus Wolken und Aufhellungen bei maximal 14 Grad, weitgehend trocken. Richtig schön wird es dann ab Montag mit viel Sonne und bis zu 16 Grad.
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2: Auf der A2 Richtung Gotthard hat sich die Lage leicht entspannt. Zwischen Wassen und Gößchenen stehst du noch auf 3 Kilometern, Zeitverlust bis 30 Minuten. Auf der Südseite weiterhin Stau zwischen Quinto und Airolo. Die Unfallstelle auf der H10 bei Schwanderholz ist noch nicht geräumt. Rechne dort mit Wartezeiten.
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5: Wir haben dir wieder die besten Songs zusammengestellt.